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Dank des weiten Horizonts. Mit dem Fall verengt der Blick. Aufschlag unausweichlich.